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1: Na denn, Mantau, und rein in den Tag. Warum sagen wir das eigentlich, na denn, Mantau? Klären wir gleich im Schlaumacher.
2: Toll, dass ihr eingeschaltet habt. Es ist Dienstag. Schönen guten Morgen.
1: Und wir haben gleich Bon Jovi für euch mit Runaway. Gibt's direkt nach den Stranglers und Golden Brown.
2: Sarah und Till für euch im Studio. Schönen guten Morgen.
1: Morgen.

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1: Warum sagt man eigentlich na denn man tau? Hat das etwas mit einem Seil zu tun? Diese Frage hat uns unsere Hörerin Beate aus Wernigerode im Harz gestellt. Na denn man tau, das heißt so viel wie los geht's oder packen wir's an. Und die Idee mit dem Tau, Beate, die scheint da tatsächlich einleuchtend. Wenn auf einem Schiff früher die Segel hochgezogen werden sollten, dann mussten natürlich alle Matrosen kräftig an den Seilen oder eben an den Tauen ziehen. Also das würde inhaltlich schon passen. Die Idee ist schön, leider aber an dieser Stelle falsch. Na denn man tau kommt aus dem Plattdeutschen. Platt oder auch Niederdeutsch ist ein Dialekt, der auch heute noch vor allen Dingen an den Küsten in Norddeutschland gesprochen wird. Im Plattdeutschen sind unter anderem einige Laute verschoben. So wird unter anderem ein Z als T gesprochen und aus U wird Au. Und mit diesem Hintergrundwissen übersetzen wir unseren Spruch dann man tau nochmal und herauskommt da dann mal zu. Und jetzt macht alles natürlich einen Sinn, oder?
0: 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Habt auch ihr eine Frage an Till? WhatsApp an 0176 18 0010 90.

0: Schön, dass ihr schon wach seid.
1: Es ist 5.43 Uhr. Schönen guten Morgen.
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0: Wenn sich einer mit dem Grillen auskennt, dann ist das Till.
1: Oh.
0: Du bist ja leidenschaftlicher Griller.
1: Das sind jetzt zu viele Vorschusslorbeeren, glaube ich. Mal gucken.
0: Ich bin gespannt, ob du das hier kennst, denn ich behaupte, bei uns in Deutschland gibt es eine extra Abstandsregel bei Grills.
1: Also gut, eine Regelung für Abstände kann es bei uns in Deutschland ja für alles geben.
0: Das,
1: ne? Also
0: stimmt.
1: Warum also auch nicht für Grills? Jetzt für mich die Frage, bedeutet das, dass ich sozusagen den einen Grill nur in mindestens 50 cm Abstand zum zweiten Grill aufstellen muss? Oder?
0: Das ist jetzt so die Frage. Kannst du mal ein bisschen mutmaßen?
1: Okay. Also,
0: oder denk gut, mal okay, mehr an den Grill selbst, an einen einzelnen Grill.
1: Okay, also was... Ich könnte mir vorstellen, dass es vielleicht eine Art Sicherheitsabstand gibt, dass man sich nicht die Finger verbrennt oder sowas. Ansonsten, nochmal, wie gesagt, ich kann mir das schon vorstellen, aber so eine richtige Idee, warum es das geben sollte, ich weiß, das heißt nichts, habe ich jetzt ehrlich gesagt nicht.
0: Ja,
1: also ich glaube...
0: Es ist auch ein bisschen schwierig, ich habe dich etwas auf die falsche Fährte gelockt, ja. Aber es ist trotzdem Fakt. Ja, es gibt eine Abstandsregel und zwar, was das Grillrost betrifft. Ja, das ist wirklich eine DIN 1860-1, also besagt, die Stäbe am Rost dürfen maximal 2 cm auseinander sein. Und das Ganze hat natürlich auch einen Grund.
1: Damit ihr die kleine Nürnberger Bratwurst da nicht durchrutscht
0: damit
1: wahrscheinlich.
0: Damit die Würste nicht durch das Rost fallen. Und das ist eine Regel, so müssten Grills aufgebaut sein.

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1: Klasse, dass ihr mit dabei seid. Wir wünschen euch einen schönen Dienstag.
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1: Hitmaschine und One It Wonder. Wir haben heute alles am Start. Aus den 80ern gleich die Queen of Pop höchstpersönlich. Madonna mit einem ihrer frühen Hits Like a Virgin. Und davor noch ein One It Wonder aus den 90ern. Hier sind The Cornells mit 74, 75. Sarah und Till für euch im Studio. Wir wünschen euch einen schönen guten Morgen.
2: Morgen.

0: Video, da tanzte sie an der Seite eines Löwen durch Venedig. Like a Virgin, natürlich die Queen of Pop, Madonna.
1: Einen schönen Dienstag, hier bei Nostalgie, nur die größten Songs.
0: Für den ersten Kaffee des Tages haben wir gleich einen Wachmacher von Dr. Hook, When You're in Love with a Beautiful Woman, davor einer der großen Songs der neuen deutschen Welle. Schönen guten Morgen mit Markus. Ich will Spaß.
1: Morgen.

0: Schön, dass ihr mit dabei seid.
1: Es ist 6.14 Uhr. Schönen guten Morgen.
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0: Einen schönen Dienstag mit den Glückssternzeichen des Tages. Die Krebse haben es heute reingeschafft. Ihr traut euch heute mehr zu als sonst und das wird mit einem schönen Erfolg belohnt. Die Wagen erleben einen ganz harmonischen Tag. Vieles fügt sich ganz ohne Mühe zusammen. Das fühlt sich einfach ganz rund an heute für alle Wagen. Die Schützen stecken voller Optimismus an diesem Dienstag. Eure gute Laune wirkt ansteckend und man ist heute gerne mit euch zusammen. Die Steinböcke dürfen heute etwas abhaken, das euch schon so ein bisschen länger beschäftigt hat. Und das fühlt sich richtig gut an, da könnt ihr einen fetten Haken hintermachen. Und immer dran denken, das Glück liebt Menschen, die den ersten Schritt wagen. Kommt gut in den Dienstag. Hier bei Nostalgie, nur die größten Songs und guten Morgen.

0: L-O-V-E. Euch einen schönen guten Morgen.
1: Mit Nostalgie nur die größten Songs um 6.29 Uhr.
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1: Diese tolle Geschichte hat es heute hier bei uns in die Good News geschafft.
0: Wenn ihr auf Klamauk-Kino steht, dann wird euch das garantiert richtig freuen, denn Netflix hat bestätigt, es soll ein Kindsköpfe 3-Film gedreht werden und der Originalcast ist fast in kompletter Besetzung mit dabei, sprich Adam Sandler, Kevin James, Chris Rock, David Spade, Rob Schneider, Salma Hayek, Maria Bello und viele, viele andere. Um was es ganz genau gehen wird und wann mit diesem Film zu rechnen ist, das ist momentan noch nicht klar. Man geht aber davon aus, dass noch in diesem Sommer mit den Dreharbeiten begonnen wird. Dann könnte der Film möglicherweise im nächsten Jahr entweder ins Kino kommen oder auf Netflix erscheinen. Müssen wir uns also noch ein bisschen gedulden. Und wenn ihr jetzt Lust bekommen habt, euch mal wieder Teil 1 und 2 anzugucken, das könnt ihr unter anderem auf Netflix oder auch auf Sky streamen. Viel Spaß dabei.
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0: 20 vor 7. Schönen guten Morgen.
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0: Riesennummer von No Mercy. Where do you go?
1: Schönen Dienstag. Ihr hört die Feel Good Morgen Show bei Nostalgie mit Sarah und Till. Guten Morgen.
0: Ja, gerade aus den 80ern gibt es halt eben einfach Filme, die sind bis heute Kult, ne? Die einfach letztendlich immer so ein bisschen die Jugend in der Highschool zeigen. Ob das jetzt die Outsider sind, ob das Pretty in Pink ist, St. Elmo's Fire oder natürlich auch legendär The Breakfast Club. Was für ein großartiger Film, ne? Mit Emilio Estevez, mit Judd Nelson oder auch mit Molly Ringwald. Und auch die Musik in diesem Film war immer ganz großartig. Und aus dem Film The Breakfast Club haben wir jetzt eine wirkliche Hymne der 80er zum Wachwerden. Hier sind die Simple Minds mit Don't You Forget About Me.
1: Guten Morgen.
0: Morgen.

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5: Kommt gut in den Dienstagmorgen. Wir freuen uns, dass ihr mit dabei seid. Schönen guten Morgen.
6: Sarah und Till sind hier mit der Feel Good Morgenshow bei Nostalgie. Nur die größten Songs. Es geht gleich in die 90er. Soul Asylum sind auf dem Weg mit Runaway Train. Davor legendär aus den 80ern. It's My Life. Hier sind Talk Talk.
5: Guten Morgen.
6: Morgen.

0: Einer der großen Hits der 90er. Schönen guten Morgen mit Soul Asylum und Runaway Train.
1: Einen schönen Start in den Morgen, ihr hört Nostalgie. Nur die größten Songs.
0: Und übrigens, das Video zu Soul Asylum, das hat insofern Musikgeschichte geschrieben, weil die Band hat da immer wieder Bilder von verschwundenen Kindern eingeblendet. Und tatsächlich durch dieses Musikvideo haben einige weggelaufene Kinder wieder nach Hause gefunden. Also eine wirklich ganz, ganz wichtige Nummer. Wir bringen euch weiterhin sehr, sehr gerne rein in diesen Dienstag. Christina Aguilera ist auf dem Weg. Genie in a Bottle gibt's gleich davor. Einer der großen Songs der 80er. Hier ist Fergal Sharkey und A Good Heart. Sarah und Till für euch hier. Schönen guten Morgen.
1: Morgen.

0: Toll, dass ihr bei uns seid. Schönen guten Morgen.
1: Um 7.18 Uhr.
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0: Warum sagt man eigentlich na denn man tau? Hat das etwas mit einem Seil zu tun? Diese Frage hat uns unsere Hörerin Beate aus Wernigerode im Harz gestellt. Na denn man tau, das heißt so viel wie los geht's oder packen wir es an. Und die Idee mit dem Tau, Beate, die scheint da tatsächlich einleuchtend. Wenn auf einem Schiff früher die Segel hochgezogen werden sollten, dann mussten natürlich alle Matrosen kräftig an den Seilen oder eben an den Tauen ziehen. Also das würde inhaltlich schon passen. Die Idee ist schön, leider aber an dieser Stelle falsch. Na denn man tau kommt aus dem Plattdeutschen. Platt oder auch Niederdeutsch ist ein Dialekt, der auch heute noch vor allen Dingen an den Küsten in Norddeutschland gesprochen wird. Im Plattdeutschen sind unter anderem einige Laute verschoben. So wird unter anderem ein Z als T gesprochen und aus U wird Au. Und mit diesem Hintergrundwissen übersetzen wir unseren Spruch dann man tau nochmal und herauskommt, da dann mal zu. Und jetzt macht alles natürlich einen Sinn, oder?

0: Nostalgie ist hier mit den größten Songs. Euch einen schönen guten Morgen.
1: 7.31 Uhr, guten Morgen.
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1: Damit ihr richtig schön positiv und gut gelaunt in diesen Tag startet, gibt es hier jetzt bei uns die gute Nachricht des Tages.
3: Bei uns in Deutschland gibt es gerade einen regelrechten Start-up-Boom. Im ersten Halbjahr 2026 sind tatsächlich bei uns im Land so viele Unternehmen gegründet worden wie noch nie zuvor. Natürlich, KI, also künstliche Intelligenz, spielt da eine ganz zentrale Rolle und hat auch viele Gründungen vorangetrieben. Gründungshauptstadt ist und bleibt Berlin, aber Hamburg verzeichnet mittlerweile das stärkste Wachstum und hat hier tatsächlich sogar München überholt. Also wir können festhalten, Deutschland gründet so stark wie zuvor.
1: Das ist definitiv die gute Nachricht des Tages.
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0: haben wir es. 20 Minuten vor 8. Guten Morgen.
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0: 1983. Udo Lindenberg singt seinen Sonderzug nach Pankow und darf im Oktober dann tatsächlich in der damaligen DDR spielen. Und im September bringt Motorola das Dynatac 8000X auf den Markt, wenn man so möchte, das erste Handy der Welt. Und Corey Hart hat diesen Mega-Hit, Sunglasses at Night.
1: Schönen Dienstag, ihr hört die Feel-Good-Morgen-Show bei Nostalgie mit Sarah und Till. Guten Morgen.
0: Gleich geht's in die 90er, Back for Good von Take That, davor die Band, die 1985 das Live-Aid-Konzert eröffnet hat. Hier sind Status Quo, What You're Proposing.
1: Guten Morgen.
0: Morgen.
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1: Toll, dass ihr eingeschaltet habt. Es ist Dienstag. Schönen guten Morgen.
2: Und wir haben gleich Duran mit ihrem größten Hit aus den 80ern am Start, nämlich The Wild Boys. Gibt's direkt nach richtig cooler Mucke von Laidback. Hier ist Baker Man.
1: Sarah und Till für euch im Studio. Schönen guten Morgen.
2: Morgen.

0: Sie spielen im Oktober in Hamburg und in Köln und für beide Konzerte ist die Nachfrage zwar sehr, sehr hoch im Netz nach den Tickets, aber es gibt halt eben noch Karten. Duran Duran, The Wild Boys.
1: Einen schönen guten Morgen, kommt gut in den Tag.
0: Wir haben gleich Elton John zusammen mit Kiki D, gute Laune Musik zum Wachwerden, Don't Go Breaking My Heart und jetzt kommt Prince mit When Doves Cry, hier bei Nostalgie, nur die größten Songs. Wir wünschen euch einen richtig schönen guten Morgen.
1: Morgen.

0: Einen schönen guten Morgen.
1: Es ist 8.16 Uhr.
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1: Hast du im Auto immer eine Sonnenbrille liegen?
0: Ja, auf jeden Fall. Und manchmal leider auch auf dem Beifahrersitz und dann muss ich eine neue kaufen.
1: Das ist schlecht, aber genau darum geht's. Die Sonnenbrille im Auto. Ich behaupte nämlich, dass wir im Auto immer eine Sonnenbrille mit blau getönten Gläsern aufsetzen sollten.
0: Blau getönten Gläsern, mag ich persönlich nicht ganz so gerne. Ich habe eine Skisonnenbrille, die hat so blau getönte Gläser, die spiegelt
1: stimmt.
0: auch. Die mag ich beim Skifahren sehr. Beim Autofahren finde ich das nicht so ganz angenehm. Ich weiß, ganz, ganz früher hat ein Kumpel von mir mal bei uns im Freundeskreis einen kleinen Trend losgetreten und zwar mit so orange gefärbten Brillengläsern.
1: Oh ja, das sieht auch cool aus.
0: Ja, irgendwann dann nicht mehr, aber das macht so ein nettes Licht. Also aus diesem Grunde glaube ich, das könnte vielleicht das Einzige sein, weswegen man sagen kann, blau gefärbt beim Fahren, weil es halt eben das alles so ein bisschen kälter darstellen lässt. Aber also angenehm finde ich blaue Gläser nicht.
1: Und da hast du auch ein richtiges Bauchgefühl. Es ist nämlich
3: Fake.
1: Ja, tatsächlich ist nämlich, wenn man eine blau getönte Sonnenbrille aufsetzt, kann man so Orangetöne, also Hinweisschilder, auch gar nicht mehr richtig erkennen.
0: Die Müllerfuhr.
1: Die Müllerfuhr auch nicht. Aber man sollte besser eine Tönung in braun, grau oder grün bevorzugen bei Sonnenbrillen, weil dann kann man alles gut erkennen.
0: Ach herrlich, kann ich mir ja gleich eine neue kaufen.
1: Siehst du, wieder ein Grund.

0: Euch einen schönen guten Morgen mit Nostalgie. Wir spielen für euch nur die größten Songs.
1: Guten Morgen um 8:58.
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0: Heute ist Dienstag, der 4. August 2026.
1: Und wenn ihr heute Geburtstag habt, sagen wir natürlich herzlichen Glückwunsch. Ihr teilt euch diesen Ehrentag mit ganz vielen anderen prominenten Geburtstagskindern.
0: Zum Beispiel mit dem Kapitän vom Traumschiff. Und dann haben wir noch zwei Amerikaner, die heute Geburtstag haben. Der eine, der war mal Präsident der USA und der andere hat ihn mal gespielt. Fangen wir mit dem Schauspieler an. Billy Bob Thornton war der amerikanische Präsident im Film Tatsächlich Liebe und hätte ja fast das Liebesglück vom britischen Premierminister David und Natalie kaputt gemacht, aber am Ende ging ja alles gut aus. Ne? Und Billy Bob Thornton wird heute 71 Jahre alt. Er war der 44. Präsident der USA und sein Motto wird auch heute immer noch zitiert. Yes, we can. Barack Obama wird heute 65 und dann noch Happy Birthday an Captain Parga. Florian Silbereisen spielt ja den Captain vom Traumschiff seit dem Jahr 2019 und Florian Silbereisen feiert heute seinen 45. Geburtstag. Und wenn auch ihr heute Geburtstag habt, klasse, dass ihr bei uns seid. Genießt euren Ehrentag.
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0: ist 8:38 Uhr. Toll, dass ihr dabei seid. Schönen guten Morgen.
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0: Ein Song, der gleich zweimal Musikgeschichte geschrieben hat. Zum einen ist Susan Vega mit Tom Steiner die allererste gesamtdeutsche Nummer 1 der Singlecharts gewesen. Und zwar im Herbst 1990. Und zum anderen wird der Song ja auch ganz gerne die Mutter der MP3 genannt. Tatsächlich, Tom Steiner von Susan Vega war der allererste MP3, der hergestellt worden ist. Woran lag's? Im Original ist das ja ein A-Cappella-Song, ne? Und weil dieser Sound so besonders war, hat man den früher dafür benutzt, um Lautsprecher und hochwertige Stereoanlagen zu testen. Das haben die Macher des MP3 halt eben auch erfahren und haben gesagt, Mensch, dann testen wir doch mal unsere Komprimierung an genau diesem Song. Hat funktioniert, ne? Und der MP3 hat sich durchgesetzt. Und der Song Tom Steiner von Susan Vega ist natürlich Weltklasse.
1: 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Nur die größten Songs.
0: Wir haben gleich Sommermusik von Barry Manilow. Copacabana gibt's direkt nach der unvergessenen Tina Turner aus den 80ern. We don't need another hero. Euch einen schönen guten Morgen.
1: Morgen.

Noch schnell zum Bäcker rein, ein Brötchen und eine Tasse Kaffee organisieren und dann startet ihr in den Arbeitstag. Toll, dass ihr auch heute mit am Start seid. Nostalgie ist hier. Wir spielen für euch nur die größten Songs in 9 Minuten, 9 Uhr.

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1: Super, dass ihr auch heute wieder mit dabei seid. Wir wünschen euch einen schönen Dienstag.
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1: Und wir haben gleich eins der großen One-Hit-Wonder der 90er für euch, nämlich Breakfast at Tiffany's von Deep Blue Something. Und davor machen wir ein bisschen Fernweh mit Enya. Sail away, sail away. Hier ist Orinoco Flow.
2: Sarah und Till für euch hier. Guten Morgen.
1: Morgen.

0: 90er, das Jahrzehnt der One Hit Wonder, und da gab es natürlich einige Deep Blue Something, die wir gerade gehört haben mit Breakfast at Tiffany's. Es gab die Crash Test Dummies zum Beispiel oder auch die Cornells mit 74, 75. Aber es gab natürlich auch absolute Hitmaschinen. Denken wir einfach nur an die Boybands wie Take That oder die Backstreet Boys oder natürlich auch die Girlgroups wie die Spice Girls. Und wenn ihr ein Kind der 90er seid, ja, dann möchten wir euch natürlich sehr, sehr gerne unseren 90er Stream ans Herz legen.
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0: Und da findet ihr natürlich all unsere Streams. Ne? Neben dem 90er-Stream haben wir ja zum Beispiel noch den Sommer-Stream mit den großen Sommersongs 24-7 oder den 80er-Stream. Und aus dem haben wir jetzt Whitney Houston mit ihrem Olympia-Song. Hier ist One Moment in Time in der Feel Good Morgen Show bei Nostalgie. Nur die größten Songs. Euch einen schönen guten Morgen.
1: Morgen. 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

0: Schlager, Schlager. Guten Morgen.
1: Um 9.17 Uhr.
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1: Einen schönen Dienstag mit den Glückssternzeichen des Tages. Die Krebse haben es heute reingeschafft. Ihr traut euch heute mehr zu als sonst und das wird mit einem schönen Erfolg belohnt. Die Waagen erleben einen ganz harmonischen Tag. Vieles fügt sich ganz ohne Mühe zusammen. Das fühlt sich einfach ganz rund an heute für alle Waagen. Die Schützen stecken voller Optimismus an diesem Dienstag. Eure gute Laune wirkt ansteckend und man ist heute gerne mit euch zusammen. Die Steinböcke dürfen heute etwas abhaken, das euch schon so ein bisschen länger beschäftigt hat und das fühlt sich richtig gut an. Da könnt ihr einen fetten Haken hintermachen. Und immer dran denken, das Glück liebt Menschen, die den ersten Schritt wagen. Kommt gut in den Dienstag. Hier bei Nostalgie nur die größten Songs und guten Morgen.

0: Einen schönen guten Morgen. Nur die größten Songs hier bei Nostalgie.
1: Es ist 9:30. Guten Morgen.
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0: Wir wollen mit positiven Nachrichten in den Tag starten und diese hier ist definitiv eine.
1: Keine Clique durchlebt die Midlife-Crisis so herrlich wie unsere Kindsköpfe, ne? In Teil 1 und in Teil 2 haben Adam Sandler, Kevin James und Co. das halt eben schon wunderbar bewiesen und wir sind uns alle sehr, sehr sicher, auch in Teil 3 wird es genauso turbulent und lustig zur Sache gehen und dieser dritte Teil der Kindsköpfe-Reihe, der ist jetzt von Netflix bestätigt worden. Und der komplette Cast soll wohl wieder mit dabei sein, also neben Sandler und James sind das Chris Rock, David Spade, Selma Hayek oder auch Maria Bello und noch viele, viele mehr. Um was es da ganz genau gehen wird, das ist noch nicht ganz klar. Wir wissen auch noch nicht, wann der Film tatsächlich in die Kinos oder auf die Streaming-Portale kommen wird. Aber es sieht so aus, dass tatsächlich noch in diesem Sommer mit den Dreharbeiten begonnen wird. Das heißt also, wir können wahrscheinlich im nächsten Jahr dann schon mit Kindsköpfe 3 rechnen. Und vielleicht habt ihr jetzt ja Lust bekommen, euch wieder mal Teil 1 und Teil 2 anzugucken. Alles gar kein Problem. Könnt ihr streamen, die gibt es zum Beispiel bei Netflix oder auch bei Sky. Ganz viel Spaß damit.
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0: 9:41 Uhr. Euch einen schönen guten Morgen.
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0: Auch ein Song mit einer wirklich ganz kuriosen Geschichte. George Michael, Careless Whisper, war ja ein großer Hit im Jahr 1984. Geschrieben wurde Careless Whisper von George Michael und seinem Kumpel Andrew Ridgeley. Ja, die beiden von Wham, ne? Und zwar bevor sie mit Wham wirklich durchgestartet sind. Und eigentlich wollten sie diesen Song auch zusammen veröffentlichen, aber die Plattenfirma hat gesagt, na, das ist irgendwie nicht so dieser richtige Wham-Sound. Aus diesem Grunde soll George das mal lieber als Solo-Single veröffentlichen. Aber der hat sich erst gar nicht getraut, weil er dachte, er singt nicht gut genug, um diesen Song zu performen. Ja, wirklich einer der größten Sänger des Planeten. Ne? Der hatte so ein bisschen Sorge, dass er das nicht schafft. Aber ich glaube, man kann sagen, er hat das sehr, sehr gut hingekriegt.
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0: Und apropos größte Sänger des Planeten, hier haben wir den nächsten. Hier ist Freddie Mercury zusammen mit Queen und Radio Gaga. Euch einen schönen guten Morgen.
1: Morgen.

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9: Dass ihr gemeinsam mit mir in den Dienstagvormittag startet. Ich bin Sarah und ihr hört Nostalgie. Wir haben einiges vor in der kommenden halben Stunde. Nicht nur musikalisch, sondern es geht gleich um die skurrilsten Ferienjobs. Denn aktuell sind alle Bundesländer in den Sommerferien und na klar, klassischerweise verdient man da natürlich ab und zu hier und da ein bisschen das Taschengeld als Schülerin oder Schüler. Außerdem musikalisch ganz tolle Songs mit dabei in der kommenden halben Stunde. Take That mit Could It Be Magic. Außerdem die Nick Straker Band mit The Walk in the Park. Und jetzt geht's in die Stunde mit einer ganz großen Frau. Cher ist das mit Believe. Toll, dass ihr dabei seid.

0: Der schönste Ohrwurm von den Bangles, Eternal Flame, hier bei Nostalgie. Nur die größten Songs. Einen tollen Dienstagvormittag wünsche ich euch. Aktuell sind ja wirklich alle Bundesländer in den Sommerferien. Jetzt als letztes sind noch die Bayern in die Ferien gestartet. Ja, und wir erinnern uns doch gerne auch mal an früher in den Sommerferien. Da hat man doch klassischerweise hier und da so einen kleinen Ferienjob gemacht. Und wir haben euch mal gefragt, was war denn eigentlich der skurrilste Ferienjob, den ihr bisher gemacht habt?
1: Ich habe auf dem Southside gearbeitet und Cappies oder so Merch verteilt, immer bis um 12 Uhr nachts. War lustig, hat Spaß gemacht.
2: Ich habe tatsächlich vor ein paar Jahren meinen Tauchschein gemacht und ein paar Wochen lang auch dann in meiner Tauchschule als Tauchlehrerin gearbeitet.
3: Ich habe mal in den Sommerferien in einem Erdbeerstand gearbeitet. Nebenbei konnte ich schön Erdbeeren snacken und die Erdbeeren haben sie sogar echt schnell tagsüber verkauft.
4: Ich habe einen Sommer nach dem Abi eine Jugendreise begleitet.
5: Einen Job im Eventbereich, bei dem ich bei einem Flughafen ein Konzert betreuen durfte. Und wir hatten Warnwesten an, die mir und meiner Kollegin viel zu groß waren. Und wir sahen aus wie kleine Minions auf der Baustelle, aber eigentlich bei einem Konzert.
6: Ich habe 4 Monate in Kanada Sushi gemacht und das wirklich, ich glaube, das war mein verrücktester Ferienjob bis jetzt.
0: Ja, und da muss man auch erstmal hinkommen nach Kanada, um Sushi machen zu lernen. Gar nicht so einfach. Aber tolle Jobs mit dabei. Vielleicht fällt euch ja auch noch was ein. Schickt mir doch gerne eine WhatsApp-Sprachnachricht an die 0176 1800 1090. Was war denn mal der skurrilste Ferienjob, den ihr mal gemacht habt? Und jetzt wünsche ich euch einen tollen Start in diesen Dienstagvormittag mit einer Nummer aus den späten 70ern. Das ist die Nick Straker Band mit A Walk in the Park.

0: Der Sommer gibt ja in diesen Tagen nochmal so einen richtig schönen Endspurt. Temperaturen über 30 Grad in vielen Städten, auch heute wieder. Eigentlich ja wirklich toll, aber man freut sich natürlich, wenn man jetzt nicht unbedingt in der Hitze im warmen Büro sitzen muss, sondern schön in einem schönen klimatisierten Großraumbüro, wenn es gut läuft. Und da kommt eine wirklich gute Nachricht aus Paris. Denn diese Stadt, die hat jetzt was ganz Innovatives ausprobiert, um sich runterzukühlen. Denn Paris kühlt sich unterirdisch ab. Denn tatsächlich ist 120 Kilometer unter der Stadt ein langes Fernkältenetz gebaut worden. Und das kühlt mittlerweile 900 Gebäude runter. Darunter zum Beispiel Krankenhäuser, Museen, wie zum Beispiel den Louvre. Und das ist ganz toll und eine wirklich gute Nachricht. Denn dieses System, was da gebaut wurde, das verbraucht viel weniger Strom als zum Beispiel klassische Klimaanlagen. Und soll natürlich, weil es so gut funktioniert, auch in den kommenden Jahren noch ein bisschen ausgebaut werden. Da kann sich die ein oder andere Stadt definitiv noch eine Scheibe von abschneiden.
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aus unserem 90er-Stream auf nostalgie-radio.de oder auch in unserer kostenlosen Smartphone-App I Swear von All For One. Hier bei Nostalgie nur die größten Songs und jetzt kommt eine Frau, die sagt, dass das Singen sie fit hält. Ist so ein bisschen wie ein Facelifting, wenn sie singt, denn das trainiert ihre gesamte Gesichtsmuskulatur. Und diese Frau, die sieht auch wirklich nicht aus wie 65. Kim Wilde aus den 80ern ist das jetzt hier für euch bei Nostalgie nur die größten Songs mit Kids in America. 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
1: Es geht rein in den Dienstagvormittag hier bei Nostalgie, nur die größten Songs. Wir spielen mehr 80er und die besten 90er. Und da kommt gleich eine richtig coole Nummer aus den 90ern von Chesney Hawks. Ich finde ja, der sah in den 90ern wirklich so aus wie der junge Nick Carter von den Backstreet Boys. Müsst ihr mal schauen. Chesney Hawks gleich, the one and only. Und davor geht's in die 80er mit Lionel Richie, all night long. Ich bin Sarah, toll, dass ihr mit dabei seid. Ich freue mich.

Eine so große Nummer. Aus den 80ern, Falco, Vienna Calling hier bei Nostalgie. Und von einer großen Nummer kommen wir jetzt zur nächsten. Es geht in die 90er, denn da war diese Boyband kaum wegzudenken, NSYNC. Und ihr Song aus dem Jahr 2000, der macht einfach richtig, richtig gute Laune und hilft euch, ein bisschen besser in diesen Dienstagvormittag zu starten. Da könnt ihr jetzt gleich schon mal den Kolleginnen und Kollegen im Großraumbüro Bescheid sagen, dass ihr jetzt ein bisschen lauter dreht. Vielleicht seid ihr ja auch unterwegs im Auto zum nächsten Kundentermin. Also laut drehen ist jetzt hier absolut Pflicht. Das ist Justin Timberlake mit seinen Jungs von NSYNC und ihrem Song aus dem Jahr 2000. Bye, bye, bye. Bei Nostalgie. Nur die größten

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1: Vielleicht fahrt ihr ja später nach dem Feierabend auch mit den öffentlichen Verkehrsmitteln nach Hause, zum Beispiel mit dem Bus. Wie toll wäre es denn da, wenn ihr an der Bushaltestelle schnell nochmal das Handy laden könntet? Was jetzt so ein bisschen klingt wie Zukunftsmusik, wird tatsächlich in der Hauptstadt in Berlin jetzt getestet. Denn die Berliner Verkehrsbetriebe testen eine smarte Bushaltestelle. Da gibt es nicht nur USB-Anschlüsse, um zum Beispiel das Handy zu laden, sondern auch WLAN und, was auch in einem Notfall wirklich sinnvoll ist, an dieser Bushaltestelle gibt es einen Defibrillator und auch einen direkten Notruf zur Sicherheitsleitstelle. Das finden wir einfach nur großartig. Das wird jetzt getestet und ich finde, das könnte wirklich bundesweit so ausgebaut werden, dass wir überall smarte Bushaltestellen bekommen.
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Heute noch Sergio, nur die größten Songs, gerade Alphaville, Big in Japan für euren Dienstagvormittag. Ich bin Sarah, freue mich natürlich sehr, dass ihr eingeschaltet habt und mittlerweile sind ja alle Bundesländer in den Sommerferien. Seit Anfang der Woche dann auch noch Bayern mit dabei in die Ferien gestartet und das Wetter könnte ja eigentlich nicht passender sein. Heute nochmal in fast allen Teilen Deutschlands über 30 Grad, es bleibt sommerlich warm und die passende Musik, die haben wir jetzt für euch und die kommt von Chris Rea aus den 80ern. In diesem Song, den hat er auf seiner Lieblingsinsel Formentera geschrieben. Der hat sich dort in seine spätere Frau Jean verliebt. Und das fühlt man irgendwie auch in diesem Song so richtig schön. Sommerfeeling natürlich auch. Ein Song aus unserem Sommerstream auf nostalgie-radio.de und in unserer kostenlosen Smartphone-App. Das ist er. Chris Rea mit On The Beach. Hier bei Nostalgie, nur die

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1: Ich bin Sarah, freue mich total, dass ihr mit dabei seid hier bei Nostalgie, nur die größten Songs. Wir spielen mehr 80er und die besten 90er, gleich ein Riesensong aus den 80ern von Aha. The Sun Always Shines on TV davor. Einer meiner Lieblings-90er ist so ein bisschen wie der passende Soundtrack zum Start in die Mittagspause für euch. MC Hammer ist das mit You Can't Touch This. Nostalgie, Nostalgie. 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

Nena mit nur geträumt für euren Dienstagmittag hier bei Nostalgie, nur die größten Songs. 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Ganz viel Glück und jetzt einen tollen Dienstag hier bei Nostalgie mit Christopher Cross und Sage.

0: wirklich eine tolle Nachricht für alle, die vielleicht ein eigenes Unternehmen gründen wollten. Denn in Deutschland ist gerade regelrecht ein Start-up-Boom. Denn im ersten Halbjahr 2026 haben so viele ein eigenes Unternehmen gegründet in Deutschland wie noch nie zuvor. Also tatsächlich spielt da die künstliche Intelligenz, die KI, eine große Rolle, die da auch viele Gründungen wohl vorantreibt. Berlin ist dabei Spitzenreiter und Hamburg verzeichnet mittlerweile das stärkste Wachstum, hat München überholt. Also, Deutschland gründet so stark wie nie zuvor. Die gute Nachricht des Tages.
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Ein so schöner 90er, Sophie B. Hawkins, right beside you. Für euren Dienstagmittag hier bei Nostalgie nur die größten Songs und noch mehr 90er findet ihr natürlich in unserem 90er-Stream. Den haben wir für euch auf nostalgie-radio.de oder einfach mal das Handy schnappen, in den App Store gehen und die Nostalgie-App runterladen. Das habt ihr ja hoffentlich schon gemacht, denn da findet ihr auch den 90er-Stream und so viele andere. Den Sommer-Stream, den Dance-Party-Stream, Eurodance auch mit dabei und natürlich den 80er-Stream. Und aus dem hier haben wir diesen großartigen Song von Joe Cocker jetzt für euch. You can leave your hat on. Schönen Dienstag mit Nostalgie.

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1: Uhr. Ich freue mich sehr, dass ihr mit eingeschaltet habt. Hier bei Nostalgie nur die größten Songs. Wir spielen mehr 80er und die besten 90er. Gleich eine Riesennummer aus den 90ern. Ein One-Hit-Wonder und eine Hymne zugleich. Liquido mit Narcotic. Davor geht's in die 80er zu Bananarama mit Venus. Ich bin Sarah. So schön, dass ihr mit dabei seid.

Was ein wahnsinnig guter Song. Und der nächste, der kommt natürlich sofort zu euch ins Radio aus den 90ern. Robbie Williams und seine Jungs von Take That aus den 90ern mit Everything Changes But You. Jetzt für euren Dienstag bei Nostalgie. Girl, come over.

0: gerade von der Mittagspause von draußen wieder in das klimatisierte Großraumbüro reinkommt. Der freut sich natürlich, denn der Sommer, der gibt nochmal Vollgas in fast allen Teilen Deutschlands. Über 30 Grad auch heute nochmal. Und klar, Stichwort Klimaanlage, gönnt man sich natürlich gerne. Und da kommt eine richtig gute Nachricht aus Paris, denn da gibt es mittlerweile ein 120 Kilometer langes Fernkältenetz, das unter dieser Stadt gebaut wurde und kühlt mittlerweile 900 Gebäude runter. Zum Beispiel Krankenhäuser oder auch Museen wie den Louvre. Und das ist ein ganz tolles System, weil das verbraucht viel weniger Strom als klassische Klimaanlagen und soll logischerweise noch in den kommenden Jahren deutlich ausgebaut werden. Da kann sich die ein oder andere Stadt sicherlich auch noch ein bisschen was von Paris und diesem innovativen Fernkältenetz abschauen.
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0: Sonntagnachmittag hier bei Nostalgie, nur die größten Songs. Und mittlerweile sind ja alle Bundesländer in den Sommerferien, seit Anfang der Woche auch noch die Bayern mit dabei. Und erinnert ihr euch vielleicht auch noch an früher, wo ihr in den Sommerferien einen verrückten Ferienjob gemacht habt, um Geld zu verdienen? Ein Freund von mir, der hat mal als Pfeil an einer Kreuzung gestanden. Ja, richtig gehört, der hat sich so ein Pfeilkostüm angezogen und dann angezeigt, wohin man gehen muss, um in einer Pizzeria zu essen. Der hat in diesem Kostüm aber sowas von geschwitzt. Aber ich finde, der Einsatz zählt. Was habt ihr mal für einen verrückten Ferienjob gemacht? Wir haben euch gefragt.
1: Ich habe auf dem Southside gearbeitet und Cappies oder so Merch verteilt, immer bis um 12 Uhr nachts. War lustig, hat Spaß gemacht.
2: Ich habe tatsächlich vor ein paar Jahren meinen Tauchschein gemacht und ein paar Wochen lang auch dann in meiner Tauchschule als Tauchlehrerin gearbeitet.
3: Ich habe mal in den Sommerferien in einem Erdbeerstand gearbeitet. Nebenbei konnte ich schön Erdbeeren snacken und die Erdbeeren haben sich sogar echt schnell tagsüber verkauft.
4: Ich habe einen Sommer nach dem Abi eine Jugendreise begleitet.
5: Einen Job im Eventbereich, bei dem ich bei einem Flughafen ein Konzert betreuen durfte. Und wir hatten Warnwesten an.

0: die mir und meiner Kollegin viel zu groß waren und wir sahen aus wie kleine Minions auf der Baustelle, aber eigentlich bei einem Konzert.
1: Ich habe 4 Monate in Kanada Sushi gemacht und das wirklich, ich glaube, das war mein verrücktester Ferienjob bis jetzt.
2: Also da waren auf jeden Fall einige verrückte Jobs mit dabei. Wenn ihr auch noch einen habt, schickt mir gerne eine WhatsApp-Sprachnachricht an die 0176 18 00 10 90. Nur für den Dienstag Nachmittag, vielleicht für das kleine Tief, was sich anbahnt. Jetzt ein richtig schöner Partyklassiker aus den frühen 80ern. Das sind Ottawa mit Hand.

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1: So, Schichtwechsel hier. Hallo, es ist 14 Uhr. Ihr hört Nostalgie, nur die größten Songs. Ich bin Peter Mack. Wie viel Zeit habt ihr mitgebracht heute Nachmittag?
2: Eine Stunde und ein bisschen.
1: Na, dann mache ich es euch mal schön. Mindestens eine Stunde lang. Man will ja keine schlechte Musik hören, nicht wahr?
2: Das ist absurd.
1: Siehste, deshalb jetzt Brandy and Monica, The Boy is Mine. Und es kommen die Pesh Mode. I just can't get enough. Herzlich willkommen.

0: Simply Red, Holding Back the Years bei Nostalgie, nur die größten Songs. Ladies and Gentlemen, ihr hört jetzt eine der berühmtesten Textzeilen der Welt. Sie lautet, Do you remember the 21st night of September? Das ist der Song von Earth, Wind and Fire. Die Jungs sagen, wir wissen, dass es rund um die Welt September-Partys alleine wegen dieses Songs gibt und wir werden immer gefragt, was ist denn passiert an diesem 21. September? Und die Antwort ist, absolut gar nichts. Es klingt einfach nur gut.
1: Different cities have September parties,
2: that's right.
1: 21st yeah. night of September. September.
2: Right.
1: People want to know what happened on those nights. Absolutely nothing.
2: exactly.
1: It just sounded good.
0: Na, wenn's gut klingt, dann passt's hierher. Nostalgie, nur die größten Songs. Come on.

0: Es wird wieder mal eine Deluxe Edition eines alten Beatles-Albums geben und das wird viele freuen. Es wird das Album Rubber Soul sein. Von einigen Beatles-Alben gab es schon Deluxe Edition, wisst ihr, mit diversen Outtakes und so weiter. Sgt. Pepper, das weiße Album, Abbey Road, einige andere noch. Aber Rubber Soul ist eben für viele bis heute das Lieblingsalbum der Beatles. Selbst John Lennon hat damals gesagt, du kennst die Beatles nicht, wenn du Rubber Soul nicht gehört hast. Auf dieser neuen Deluxe Edition wird es insgesamt 68 Songs geben, also das Originalalbum und die verschiedenen Takes dann dazu. Eine aktuelle Take-One-Version des Hits Michelle ist momentan schon überall anhören, abrufbar, ist fantastisch ganz nebenbei. Und der Oberknaller, es wird ein neuer Song von John Lennon drauf sein, den bisher noch niemand auf der Welt gehört hat. Dieser Song wird Little Girl heißen. Es wird zwar einen Grund haben, warum der damals nicht auf Rubber Soul gelandet ist, aber alles, was du heute noch von John Lennon findest, ist wirklich Gold wert und wahrscheinlich ein purer Genuss für die Ohren. Die neue Deluxe Edition von Rubber Soul wird erscheinen am 2. Oktober, ist jetzt schon überall vorbestellbar, als Vinyl oder als CD für die Nostalgiker, und das sind wir doch im Grunde alle.
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Ich sehe, es gibt einen alten Satz, der lautet, Musik muss immer irgendwas bewegen, entweder das Herz oder den Hintern. Das Herz ist gerade bewegt worden von Savage Garden, jetzt kommt das Hinterteil dran. Diana Ross, Nostalgie, nur die größten Songs, let's go!

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1: Schönen Dienstagnachmittag, wir haben es mittlerweile 15 Uhr und ihr hört Nostalgie, nur die größten Songs. Jetzt kommen Ultravox, Dancing with Tears in My Eyes und dann Aha mit Crying in the Rain. Sag mal, Tränen und dann auch noch Weinen hat unser Musikchef Liebeskummer womöglich. Dann gute Besserung, wenigstens hat er zwei gute Songs ausgesucht. Peter Mack, mein Name, na, lass mal hören.

0: Look of Love, ABC, ihr hört Nostalgie, nur die größten Songs. Mensch, Marius Müller-Westernhagen, weißt du noch, 1987, dein großer Song Freiheit?
1: Ich kann mich an nichts erinnern.
2: Wirklich?
0: Wirklich, ich schon, jedes Wort kann ich mitsingen.

0: Die allermeisten Erwachsenen auf der Welt sind große Befürworter eines Social-Media-Verbots für Kinder und Jugendliche. So, und jetzt gibt es frisches Futter aus Italien für die ganzen Befürworter eines solchen Verbots. In Mailand ist nämlich eine Studie an der Universität an 5000 Schülerinnen und Schülern durchgeführt worden. Und man hat dort festgestellt, diejenigen, die einen Account auf TikTok, Insta oder Snapchat haben und dort regelmäßig unterwegs sind, verschlechtern sich in der Schule, weil sie, wenn eigentlich Hausaufgaben oder Schlaf dran wären, stattdessen durch hunderte von Videos scrollen und dabei eben die Zeit und alles andere auch vergessen. Ich weiß, das ist ein Thema, das du sehr kontrovers diskutieren kannst. Ich habe mich trotzdem entschieden, das hier heute in die Good News, in die guten Nachrichten reinzupacken, weil das Thema ja in einigen europäischen Ländern auch schon da ist. Die Franzosen werden es ab September jetzt haben für unter 15-Jährige. Es folgen die Spanier, die Briten und die Deutschen diskutieren es ja zumindest. Und wenn ich nach Australien gucke, das sind die, die als erstes ein Verbot für unter 16-Jährige eingeführt haben, dann ist dort festzustellen, dass Aktivitäten wie Lesen oder Sport treiben bei den Kindern und Jugendlichen ordentlich zugenommen hat. Und wenn das mal keine gute Nachricht ist, dass das Kind lieber ein Buch liest oder zum Sport geht, anstatt auf Social Media sich rumzutreiben, dann weiß ich auch nicht. Insofern, ich glaube, eine gute Nachricht, dass Social Media Verbote den Kindern tatsächlich gut tun, auch wenn es ihnen nicht passt.
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0: Kiss.
1: So, damit hier auch mal wieder Prince in der Sendung läuft. Mensch, wir sind Nostalgie, nur die größten Songs. Da hat auch Kiss gefälligst stattzufinden. Hat es hiermit sehr gut. Jetzt findet Kim Wilde statt, die bis heute begeisterte Radiohörerin ist und das schon immer war. Sie hat damals, erzählt sie, in England immer Radio One gehört. Und sie wird nie die Momente vergessen, als sie ihre ersten Songs plötzlich dort im Radio gehört hat. Und dann war sie bei Top of the Pops eingeladen. Das, sagt sie, waren magische Zeiten damals.
2: When hearing my own record on that radio station was blew my mind. And then when I did Top of the Pops, I just thought, oh my God, this is crazy. So yeah, it was a magic days.
1: Ja, die Zeiten sind zwar vorbei, die Hits sind aber immer noch magisch. Hier ist ihre vierte Single, Nostalgie mit Cambodia.

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2: Oh, jetzt kommt aber eine große weibliche Stimme. Das ist die von Gwen Stefani. Weltweiter Hit damals mit ihrer Band No Doubt. Der Hit hieß na selbstverständlich Don't Speak. Und danach noch Soul Sister, The Way to Your Heart. Ach, echt das schön hier. Nostalgie, nur die größten Songs. Ich bin Peter, 16 Uhr haben wir es. Schöner kann Nachmittag kaum sein, oder?

Ja, Freunde, das war früher die Party Music und die funktioniert auf vielen Partys heute noch. D-I-S-T-O. Nostalgie, nur die größten Songs. Jetzt Barbra Streisand und Donna Summer.

0: es kommt heute eine Meldung vom deutschen Einzelhandel. Die teilen mit, dass der Absatz von Bio-Lebensmitteln in Deutschland erneut gestiegen ist. Zumindest im vergangenen Quartal, also in den letzten 3 Monaten, April, Juni, Juli. Im Vergleich zum Vorjahr hat man 4% mehr Bio-Lebensmittel in ganz Deutschland umgesetzt. Ist insgesamt ein Absatz von 4,75 Milliarden Euro. Allein mit Öko- und mit Bio-Zeug. Ja, mag daran liegen, dass die Sachen nicht mehr ganz so viel mehr kosten als die Nicht-Bio-Lebensmittel. Man hat vor allem in der Drogerien festgestellt, dass der Verbraucher dort eher zu Bio greift als zu anderen Produkten. Also, der Deutsche achtet auf seine Gesundheit, auf seine Ernährung und tut was für seinen Körper, wenn es das Portemonnaie hergibt. Aber das ist eine gute Sache, oder?
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Mariah Carey. Dankeschön. Hier ist Nostalgie, nur die größten Songs. Viele Stevie Wonder Fans rund um die Welt freuen sich, dass es nächstes Jahr ein neues Album von Stevie Wonder geben wird. Das erste seit über 20 Jahren. Dort werden auch 4 Songs drauf sein, die er ursprünglich auf sein legendäres Album Songs in the Key of Life packen wollte. Auf die sind wir gespannt. Und wo wir schon davon reden, gleich kommt ein Song aus Songs in the Key of Life, nämlich Isn't She Lovely. Direkt nach Genesis, The Invisible Touch. 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

Alle um 17 Uhr. Jetzt kommt einer eurer Lieblingssongs, ein weiterer, nämlich An English Man in New York von Sting. Angeblich, so sagt Sting, beruht diese Story auf einer wahren Begebenheit. Ein Freund von ihm, homosexuell, ist in frühen Jahren nach New York gezogen und kam sich da wirklich wie ein Alien vor. Und das hat diesen Text inspiriert. Zeitlos guter Song. Und Sascha kommt auch noch mit I Feel Lonely, Oh So Lonely. Peter Mack, mein Name, ihr hört Nostalgie, nur die größten Songs.

0: Alleine dieser Song ist eine Konzertkarte für jedes Bryan Adams Konzert wert, wenn die ganze Menge da mitsingt. Komm, ich spiel's euch einmal vor noch. Everybody's coming. Also wenn ich das nicht im Innersten deiner Seele berührt, dann weiß ich auch nicht. Bryan Adams bei Nostalgie, nur die größten Songs. Wir machen die Raterunde des Tages, das passt mir gerade. Der Klavierspieler in der hinteren Ecke des Studios ist da. Hey Kollege.
1: Ja, hallo.
0: Lass uns mal einen Song erkennen. Er wird irgendeinen berühmten Song auf dem Klavier anspielen. Es geht darum, wer ist schneller, wer erkennt den Song schneller, ihr oder ich? Ach, hau mal rein, ich bin gespannt. Ach hey. Danke, Mama, stopp. Hallo, stopp, es ist ja schön. Aber nach 2 Jahren gefühlt bin ich dann auch mal drauf gekommen. Es sind die Spice Girls, ne? Oh, vielen Dank. Es ist To Become One. Ich weiß, die Hardcore Spice Girls Fans unter euch werden es längst erkannt haben. Aber ich muss ja auch mal auf der Verliererstraße sein. Glückwunsch an alle, die es schneller erkannt haben als ich. Ihr seid die wahren Musikexperten. Nostalgie und die Spice Girls.

0: Es gibt eine tolle Nachricht für alle Beatles-Fans. Allerdings, ich muss sagen, wahrscheinlich für die Hardcore-Beatles-Fans. Denn es wird eine neue Deluxe-Edition des Sensationsalbums Rubber Soul geben, das damals im Dezember 1965 erschienen ist und das einen Wendepunkt in der Musik der Beatles dargestellt hat. Selbst John Lennon hat damals gesagt, du kennst uns nicht, wenn du Rubber Soul nicht gehört hast. Diese Deluxe-Edition wird das Originalalbum enthalten und die diversen Takes. Sie haben ja von jedem Song mehrere Takes aufgenommen, dem besten dann genommen. Einen ersten Song daraus gibt es jetzt schon, der ist überall abrufbar. Das ist Take One des Hits Michelle Marbelle. Ihr wisst Bescheid, klingt fantastisch. Und viele andere Versionen werden auch drauf sein. Insgesamt 68 Songs und der Oberburner. Ein neuer Song von John Lennon wird auf diesem Album veröffentlicht. Er wird heißen Little Girl. Der hat damals nicht aufs Album geschafft. Jetzt wird er eben dort nochmal rausgekramt, digital remastered und so weiter. Die Beatles-Fans weltweit werden sich darauf stürzen. Das Album wird ab dem 2. Oktober erhältlich sein. Vorbestellen als Vinyl und als CD kannst du es jetzt schon, für die, die noch einen Plattenspieler und einen CD-Player zu Hause haben. Aber die Beatles-Fans haben das wahrscheinlich.
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Nostalgie, nur die größten Songs hier. Hallo, schönen Dienstagabend, ne? 20 vor 6, da kann man schon mal einen guten Abend wünschen. 1982 ist die Musikwelt ein ganzes Stück bunter geworden, denn da ist Boy George auf die Plattform gekommen. Es gibt auf der Welt ungefähr 20 Millionen Farben, die meisten davon haben sich wiedergefunden in seinem Gesicht und in seinen Klamotten. Erster großer Hit seiner damaligen Band Culture Club war der hier.

0: Ich habe mich vor ein paar Tagen mal mit einer sehr netten Frau unterhalten. Die hat gesagt, ich höre Nostalgie immer abends um 18 Uhr, also im Grunde jetzt, weil ich um diese Zeit immer zum Sport fahre. Gut, es fahren nicht alle Frauen zum Sport, weil manche sagen auch,
1: sowas ist nicht gut für meine Fingernägel.
0: Das ist auch meine favorisierte Ausrede. Also allen schöne Grüße, die gerade zum Sport unterwegs sind. Komm, bevor ihr da seid, ich spiele euch Nelly Furtado, Turn Off the Light und Milli Vanilli, Girl, You Know It's True. Ich bin Peter, ihr hört Nostalgie, nur die größten Songs, sportlich bleiben.

Buffalo Soldier Bob Marley, guten Abend bei Nostalgie, nur die größten Songs. Ihr hört jetzt einen sehr entspannten älteren Herrn, er hört auf den Namen Manfred Mann oder wie wir international sagen Manfred Mann. Der ist mit seiner Earth Band immer noch auf Tour, spielt viele Live-Konzerte und ist deshalb so entspannt, weil er sagt, ich mach mir keinen Druck mehr mit irgendwelchen Plattenverkäufen oder lass mir von irgendeiner Plattenfirma irgendwie was erzählen. Wir sind heute so befreit mit dieser Band, weil wir alles erreicht haben und so spielen wir im Grunde heute noch so, wie wir schon gespielt haben, bevor wir die großen Erfolge hatten. Wisst ihr, diese großen Hits, so wie der hier, Mighty Quinn.

0: Es gibt auf der ganzen Welt erwachsene Eltern, die sich so sehr für ein Social-Media-Verbot für Kinder und Jugendliche aussprechen und die sich seit Australien das letztes Jahr eingeführt hat, wünschen, dass es auch in ihrem Land kommt. Davon gibt es auch in Deutschland viele. Man sammelt Argumente dafür, dass man das endlich durchsetzt. Jetzt gibt es ein weiteres und das werden die Eltern befürworten. In Italien, in Mailand, hat man eine Studie durchgeführt mit 5000 Schülerinnen und Schülern und hat festgestellt, wer auf Social-Media-Plattformen unterwegs ist, ist tendenziell schlechter in der Schule. Und zwar im Grunde bis auf Englisch vielleicht in jedem anderen Fach. Na gut, das mag auf der Hand liegen, wenn das Kind anstatt zu schlafen oder sich um die Hausaufgaben zu kümmern, lieber bei TikTok und bei Snapchat rumscrollt. Woher sollen dann die guten schulischen Leistungen kommen? Also die vielen Eltern, die Argumente suchen, warum man denn bitte so ein Social-Media-Verbot durchsetzt für die Kleinen, die haben jetzt frisches Futter aus Italien. Und zumindest für die ist es dann eine gute Nachricht.
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1: Ja, Nostalgie, nur die größten Songs. Guten Abend um 7. Jetzt kommen Supertramp, It's Raining Again. Da werden einige mit den Augen rollen. Also nicht wegen des Songs, der ist outstanding, sondern wegen des Textes, It's Raining Again. Schau dir mal unsere historisch niedrigen Fluss- und Seenpegel in Deutschland an. Da wäre ich aber dankbar für ein paar Tröpfchen Regen. Doch. Also Supertramp jetzt und es kommen Destiny's Child und Wyclef Jean mit No, No, No. Ich bin Peter, habt einen guten Abend.

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1: Warum sagt man eigentlich na denn man tau? Hat das etwas mit einem Seil zu tun? Diese Frage hat uns unsere Hörerin Beate aus Wernigerode im Harz gestellt. Na denn man tau, das heißt so viel wie los geht's oder packen wir es an. Und die Idee mit dem Tau, Beate, die scheint da tatsächlich einleuchtend. Wenn auf einem Schiff früher die Segel hochgezogen werden sollten, dann mussten natürlich alle Matrosen kräftig an den Seilen oder eben an den Tauen ziehen. Also das würde inhaltlich schon passen. Die Idee ist schön, leider aber an dieser Stelle falsch. Na denn man tau kommt aus dem Plattdeutschen. Platt oder auch Niederdeutsch ist ein Dialekt, der auch heute noch vor allen Dingen an den Küsten in Norddeutschland gesprochen wird. Im Plattdeutschen sind unter anderem einige Laute verschoben. So wird unter anderem ein Z als T gesprochen und aus U wird Au. Und mit diesem Hintergrundwissen übersetzen wir unseren Spruch dann man tau nochmal und herauskommt da dann mal zu. Und jetzt macht alles natürlich einen Sinn, oder?
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0: noch, guck mal, wie gut wir in Deutschland auf unsere Ernährung achten. Der Verbrauch, der Absatz von Bio-Lebensmitteln ist im zweiten Quartal in diesem Jahr, also von April bis Juli, erneut gestiegen. Und zwar im Vergleich zum letzten Jahr um 4%. Der Einzelhandel sagt, sie haben zwischen April und Juli einen Umsatz mit Bio-Zeug von 4,75 Milliarden Euro gemacht. Und ganz besonders häufig greifen offenbar in Drogerien die Verbraucher zu Bio-Lebensmitteln. Und das, obwohl das Zeug dann meistens einen Cent oder auch den einen oder anderen Euro mehr kostet. Das ist vielen der eigene Körper und die Gesundheit wert. Das finde ich gut.
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Musik, hier ist Nostalgie, nur die größten Songs. Noch mehr 80er Songs bekommt ihr jeden Abend, denn wir spielen euch jeden Abend die 80er ab 8. Wir gehen immer pünktlich um 20 Uhr, also in wenigen Minuten. Jimmy Somerville wird dort erstmal nicht laufen, denn der läuft jetzt schon To Love Somebody.

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